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1: Im Studio Christina Adler. Die ÖVP hat Walter Ruck, den Chef des Wiener ÖVP-Wirtschaftsbundes und der Wiener Wirtschaftskammer, aus der Partei ausgeschlossen. Das hat der ÖVP-Bundesvorstand gestern Abend entschieden. Die Aussagen Rucks seien in keinster Weise mit den Werten und der Weltanschauung der Volkspartei vereinbar, heißt es in einer Aussendung der Bundes-ÖVP. Trotz des Parteiausschlusses will Ruck seine Ämter als Chef der Wiener Wirtschaftskammer und des Wiener Wirtschaftsbundes behalten. Der österreichische Spitzendiplomat Völker Türk bleibt für weitere 4 Jahre UNO-Hochkommissar für Menschenrechte. Bei der Abstimmung in der UNO-Generalversammlung haben 144 Staaten für ihn gestimmt, 10 dagegen. Kritik kommt da unter anderem von den USA, Russland und Israel. Sie werfen Türk fehlende Neutralität vor. Der Diplomat hatte in den vergangenen Jahren immer wieder Russlands Kriege gegen die Ukraine und Israels Vorgehen im Gazastreifen scharf kritisiert. Eine positive Überraschung gibt es von der Wirtschaft in der Eurozone. Die ist besser als erwartet ins dritte Quartal gestartet und wächst wieder leicht weiter. Besonders die Industrie und der Dienstleistungssektor erholen sich. Auch die deutsche Wirtschaft zieht laut Daten von S&P Global wieder an. Trotzdem bleibt die Lage frei. Die ist besser als erwartet ins dritte Quartal gestartet und wächst wieder leicht weiter. Besonders die Industrie und der Dienstleistungssektor erholen sich. Auch die deutsche Wirtschaft zieht laut Daten von S&P Global wieder an. Trotzdem bleibt die Lage fragil. Der Nahostkonflikt und die steigenden Energiepreise

0: Infahrt Richtung Linz, da hat es einen Unfall gegeben bei Lebring und deshalb eine Totalsperre der Autobahn. Diese ist jetzt vorübergehend zumindest aufgehoben, es wird aber später noch einmal gesperrt werden, so die Polizei, wenn nämlich der Hubschrauber dann wegfliegt. Aktuell aber, wie gesagt, gute Nachrichten, die Totalsperre ist hier im Moment aufgehoben. Weiteres aus dem Frühverkehr liegt uns aktuell nicht vor, es schaut ansonsten recht ruhig aus. Außer ihr habt was entdeckt, dann gerne auch eine Sprachnachricht oder Textnachricht. Richter 0664 22 22 994. Das ist unsere Studio-WhatsApp-Nummer. Ich wünsche eine gute und sichere Fahrt.
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0: Es soll ja angeblich Menschen geben, die um diese Zeit schon voller Tatendrang sind. Andere, wenn sie frei haben am Samstag, die drehen sich jetzt noch mal ganz gemütlich um. Und dösen ein bisschen weiter. Ganz egal, zu welcher Sorte ihr gehört, ich wäre auf alle Fälle Fall Nummer 2. Ich freue mich, dass ihr euren Morgen mit uns verbringt, mit mir verbringt. Einen schönen guten Morgen, ein schönes Wochenende. Samstag, der 25. Juli.
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0: Radio Grün-Weiß als Supersender, ich sag's euch. Hört euch das an und ich wünsche euch einen wunderbaren Tag. Steffi Werger.
1: Ein Supersender auch zum Aufstehen, 8:08 Uhr.
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0: Schönes Aufstehen. Guten Morgen, feines Wochenende. Es ist 8:11. Spinat ist gesund fürs Herz. Das wissen wir, das ist bekannt. Aber Spinat könnte auch dabei helfen, geschädigtes Herzgewebe zu reparieren. Da gibt es jetzt brandneue Erkenntnisse. Dazu gleich mehr in 3 Minuten.
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0: Guten Morgen mit Radio Grün-Weiß, 8.16 Uhr. Jetzt geht's ums Herz.
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0: Spinat ist gesund, das wissen wir alle. Aber Julia, jetzt wird's wortwörtlich, denn es könnte ausgerechnet Spinat dabei helfen, geschädigtes Herzgewebe zu reparieren.
2: Es klingt fast unglaublich, ist aber echte Forschung. Wissenschaftler nutzen die feinen Blattadern von Spinat als natürliches Gerüst, auf dem menschliche Herzzellen wachsen können. Ziel ist es, künftig Herzgewebe zu entwickeln, das nach einem Herzinfarkt beschädigte Bereiche unterstützen oder sogar reparieren könnte.
0: Das wäre wirklich ein riesiger Fortschritt für viele, viele Menschen. Wie weit ist die Forschung denn schon? Was weißt du?
2: Noch ist das Ganze nicht im klinischen Einsatz. Neue Studien zeigen aber, dass sich diese Spinatgerüste gut für die Gewebezüchtung eignen. Forscher hoffen daraus, eines Tages Herzpflaster entwickeln zu können, die geschädigtes Herzgewebe mit Sauerstoff und Nährstoffen versorgen. Bis dahin ist zwar noch Forschung nötig, die Ergebnisse machen aber große Hoffnung für die regenerative Medizin.
0: Eine wirklich gute Nachricht und eben ein schönes Beispiel dafür, dass die besten Ideen ja manchmal doch eben direkt aus der Natur kommen.
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0: Der Samstag hat schon ein bisschen Fahrt aufgenommen, ganz egal, was bei euch heute am Programm steht. Schön, dass ihr ein Stück des Morgens an diesem Samstag mit Radio Grün-Weiß verbringt. Es ist mittlerweile 8.21 Uhr und gleich haben wir mit dabei Fun Factory oder auch Beatrice Egli.
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0: In der Steiermark werden mehr Betreuungsplätze für Menschen mit Behinderung gefordert. Dafür setzt sich jetzt die steirische KPÖ ein. Mehr dazu gleich bei Radio Grün-Weiß Regional in 3 Minuten.
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0: Der Samstag kann kommen mit guter Musik und bester Begleitung. Geht vieles gleich ein bisschen leichter. Schön, dass ihr mit dabei seid. Es ist 8.30 Uhr.
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0: Ab Montag ist die St. Nikolai-Straße zwischen Hengsberg und St. Nikolai im Sausaal wegen Bauarbeiten gesperrt. Bis Mitte November wird hier die Grötschbrücke generalsaniert, die Fahrbahn erneuert und auch ein neuer Gehsteig errichtet. Die Bauarbeiten kosten rund 850.000 Euro. Während der Sperre wird der Verkehr großräumig umgeleitet. Nach der Sanierung kann dann auch die bisherige Gewichtsbeschränkung der Brücke aufgehoben werden. Forschende der Uni Graz haben einen wichtigen Durchbruch in der Chemie erzielt. Mit Hilfe eines speziellen Rastertunnelmikroskops haben sie einzelne Moleküle gezielt miteinander kollidieren lassen, ähnlich wie bei einem Crashtest. Julia Hofer.
2: Dabei konnten sie erstmals genau vermessen, unter welchen Bedingungen eine chemische Reaktion tatsächlich zustande kommt. Die Ergebnisse sind jetzt im renommierten Fachjournal Science veröffentlicht worden. Das neue Wissen soll künftig helfen, chemische Reaktionen besser zu steuern, etwa bei der Entwicklung neuer Materialien oder winziger Maschinen auf atomarer Ebene.
0: Auch für die Grundlagenforschung gelten diese Erkenntnisse als wichtiger Fortschritt. Und in der Steiermark werden mehr Betreuungsplätze für Menschen mit Behinderung gefordert. Sozialorganisationen und die steirische KPÖ kritisieren, dass es vor allem an spezialisierten Wohn- und Betreuungsangeboten mit rund um die Uhr Betreuung mangelt. Die Wartelisten seien sehr lang. Viele Betroffene müssten deshalb über längere Zeit in Einrichtungen versorgt werden, die für eine dauerhafte Betreuung eigentlich nicht ausgelegt sind. Das Land und die zuständigen Stellen arbeiten nach eigenen Angaben an bereits zusätzlichen Lösungen. Ja, heute bei uns im Land wirklich ideales Bade- und Bergwetter. Von früh bis spät scheint die Sonne, nur ein paar Wolken können durchziehen. Über den Bergen bilden sich am Nachmittag zwar vereinzelt Quellwolken, aber die gute Nachricht ist, es bleibt trocken und es gibt Höchstwerte zwischen 25 und 30 Grad. Der Radio Grün-Weiß Verkehrs- und Blitzreport um 8.33 Uhr. Wir schauen auf die A9-Bürnautobahn in Fahrt Richtung Linz. Die Unfallstelle bei Lebring, die ist jetzt geräumt. Die Totalsperre in diesem Abschnitt, die ist nun endgültig aufgehoben. Hier also wieder freie Fahrt. Auch ansonsten schaut es im Land ganz gut aus. Es liegen uns aktuell keine Störungsmeldungen vor. Außer ihr habt was entdeckt, dann bitte gleich anrufen, gleich durchwählen. 038 42 43 und dreimal die 0. Gute Fahrt.
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0: Ja, und für viele geht's jetzt in Richtung Süden, vielleicht sogar nach Italien. Und da passt der nächste Song doch genau dazu. Ein bisschen Dolce Vita für euren Samstagmorgen. Hier ist Mac. Ich bin Peter Petzner. Guten Morgen.
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0: Wechseljagd, hörst du mich?
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0: 8.37 Uhr haben wir's.
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0: das letzte übern Schädel ist der Polsterzipfel.
1: Schönen guten Morgen am Samstag hier auf Radio Grünweiß. Apropos Samstag, immer am Tag Nummer 6 der Woche, da gibt es bei uns die Sendung Auf Du und Du. Und das ist heute Walter Schachner zu Gast, aber nicht der Fußballer, sondern der Musiker, Sänger und Komponist. Er ist auch einer der Mitautoren des Kulthits Anton aus Tirol. Seit Jahrzehnten lebt er in Kärnten, ist aber Steirer und hat schon früh gemerkt, dass Musik sein Leben wird.
2: Ja, das habe ich schon als Kind gemerkt, weil ich habe immer gesungen und meine Großmutter, bei der ich aufgewachsen bin, bei den Großeltern, die hat immer gesagt, Buh, du nicht lujen. Aber ich habe damals noch keine Melodien gekannt und habe halt meine eigenen Melodien kreiert.
1: Im Laufe seiner Karriere hat er mehr als 12.000 Auftritte in Österreich, Deutschland, der Schweiz, Südtirol und auf Mallorca absolviert. Sein größter Erfolg ist aber eben der mitkomponierte Titel Anton aus Tirol, der später dann durch DJ Ötzi wirklich weltweit bekannt geworden ist und mehrfach Gold und Platin erhalten hat.
2: Der Anton hat mir wunderschöne Zeiten beschert. Ich war finanziell unabhängig, aber der Anton hat mir auch Schmerz bereitet, was man in meinem Buch nachlesen kann.
1: Heute lebt Walter Schachner mit seiner Frau Gelinde in Klagenfurt und veröffentlicht weiterhin neue Musik. Ja, und heute ist er zu Gast dann ab 9 Uhr bei Fritz Lina.
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0: Hallo, guten Morgen, hier spricht Semino Rossi und eine liebe Grüße an alle Radiozuhörer.
1: Ebenso, schöne Grüße an alle, die gerade mit Radio Conveys aufstehen. 8.45 Uhr, 3:09.

0: Ja, der Morgen geht langsam in den Vormittag über. Gleich bei mir in der Playlist auf Radio Grün-Weiß die Backstreet Boys, Marianne Mendt oder auch Alexander Eder.
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Das war's für mich in der Morgenwelle. Danke, dass ihr euren Samstagmorgen mit Radio Grün-Weiß verbracht habt. Ich hoffe, es war die passende Begleitung für euren Start in den Tag. Ja, ich wünsche euch noch einen schönen Samstag. Gleich nach 9 Uhr übernimmt dann Fritz Lina und begleitet euch weiter mit der Sendung Auf Du und Du.

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1: Im Studio Helene Feichtenhofer. Schönen guten Morgen. Der Wiener Wirtschaftskammerpräsident Walter Ruck ist nicht mehr ÖVP-Mitglied. Die Partei hat ihn gestern Abend ausgeschlossen. Er soll abfällig über Frauen und andere Wirtschaftsvertreter gesprochen haben. Ruck selbst zieht eine Kampagne gegen ihn und überlegt, gegen diese Entscheidung zu berufen. Er will deswegen auch weiter Wiener Wirtschaftskammer- und Wirtschaftsbundpräsident bleiben. Dem Image von Politikern und Funktionären tut das alles andere als gut, sagt Meinungsforscher Wolfgang Bachmeier.
2: Auf jeden Fall werden, muss ich sagen, jahrzehntelange Vorurteile in der Wahlbevölkerung, die immer mehr zunehmen, auch in den letzten Jahren bestärkt. Die Menschen sind schon seit langem und nicht erst seit den jüngsten Affären der Meinung, dass sich viele Politiker da oben ja sich richten und machen können, was sie wollen. Das heißt, dieses schlechte Bild wird bestätigt.
1: Von Grünen und Neos heißt zum Parteiausschluss von Ruck, er sei unumgänglich gewesen. Die riesigen Waldbrände in Frankreich und Spanien haben inzwischen schon mehr als 160.000 Menschen dazu gezwungen zu flüchten. In Frankreich ist vor allem die Stadt Bordeaux von den Bränden bedroht. Die bei Urlaubern beliebte Halbinsel Cap Ferré wurde vollständig evakuiert. In Spanien ist der Raum Madrid von den Waldbränden bedroht. Hier wurden bislang 25.000 Menschen aufgerufen, sich vor dem Feuer in Sicherheit zu bringen. Das autonom handelnde KI-Modell des Entwicklers OpenAI, das die Technologiefirma Hugging Face angegriffen hat, war wohl tagelang auf Hackertour, ohne dass es jemand von OpenAI gemerkt hat, berichten Insider. Demnach soll das System schon am 9. Juli versucht haben, aus einer Testumgebung auszubrechen. Der Hackerangriff auf Hugging Face hat dann 2 Tage später begonnen und bis zum 13. Juli gedauert. Tennis, da kämpft die Österreicherin Lili Tager heute beim WTA-Turnier in Prag um den Einzug ins Finale. Sie trifft auf die Tschechin Barbora Krejčíková. Die 19-jährige Lili Tager gilt als Österreichs größtes Talent im Damentennis.
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3: Heute erwartet uns in der Steiermark viel Sonnenschein, nur wenige Wolken ziehen durch. Am Nachmittag bilden sich über den Bergen zwar Quellwolken, das hat aber nichts zu bedeuten, es bleibt überall trocken und es gibt Badewettertemperaturen 25 bis 30 Grad. Schauen wir auf die aktuellen Werte, gemessen um kurz nach 9 Uhr. In Trim bei der Raststätte aktuell 16 Grad, in der Hochsteiermark in Kindberg sind es 15 und im Süden in Bad Gleichenberg jetzt aktuell 18 Grad. Wie schaut es denn morgen aus am Sonntag? Ich kann nur sagen, bitte den heutigen Tag nutzen, denn morgen ist es zwar anfangs sonnig, aber im Laufe des Tages werden die Wolken dichter und ab Mittag breiten sich zunehmend Regenschauer und Gewitter auf weite Teile der Steiermark aus. Warm bleibt es aber trotzdem, morgen gibt es 22 bis 30 Grad.
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3: Um 9:03 A2 Südautobahn in Fahrtrichtung Klagenfurt. Vor Modre gibt es Blockabfertigung aktuell vor dem Herzogbergtunnel wegen Überlastung. Es dauert laut dem Anton circa 10 Minuten länger. Und an der neuen Pyrnautobahn in Fahrtrichtung Linz. Aktuell ist der Plaputsch-Tunnel gesperrt. Der Grund, eine Katze ist im Tunnel. Das wird aber nicht mehr allzu lange dauern. Also jetzt eine gute Fahrt. Und wenn ihr weiteres entdeckt habt, bitte bei uns melden. 038 42 43 und 3x die 0.
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5: Herzlich willkommen zur Sendung auf Du und Du am Samstagvormittag.
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5: Herzlich willkommen zur Sendung auf Du und Du am Samstagvormittag. Heute geht es um Musik, um Worte und letztendlich auch um das,

0: Heute geht es in der Sendung auf Du und Du Musik um Kompositionen und letztendlich auch um Buchautoren. Er ist Walter Schachner, hat nichts mit dem Fußballer zu tun. Ich sage es einmal noch dazu, falls Irrtümer auftauchen sollten, und kommt aus Kärnten, ist aber geborener Zeltweger. Du bist in Zeltweg geboren, habe ich gehört.
1: Ja, ich bin eigentlich geboren in Knittelfeld, aber aufgewachsen in Zeltweg.
0: Walter, wenn du an die Musik denkst generell, welches Gefühl kommt dir so spontan in den Sinn?
1: In den ganzen Jahren, wo ich jetzt also Musik gemacht habe, gibt es immer ein Auf und Ab, und jetzt im Moment sind wir leider wieder beim Ab.
0: Gibt es irgendeinen Moment, in dem du spürst, ja, jetzt entsteht was ganz Besonderes, wenn du komponierst oder Musik machst?
1: Das kann ich jetzt schwer sagen, aber man weiß ja nie beim Hit, wenn man eine gute Melodie hat, weiß man nicht, ob die erfolgreich ist, weil der Erfolg kommt erst dann mit dem Publikum.
0: Das Publikum ist ja sehr wichtig. Wie erziehst du dein Publikum zu dir?
1: Zuerst muss ich mal schauen, was für Publikum habe ich eigentlich. Ich muss ja das ein bisschen lesen, das Publikum, was wollen die, und dann versuche ich ein bisschen die Musikrichtung, weil wenn ich merke, die kommt jetzt nicht so gut an, dann muss ich halt wechseln.
0: Was bedeutet für dich persönlich eigentlich die Musik? Ist es eher ein Ausdruck oder eher ein Rückzugsort für dich?
1: Ja, das ist schon ein Ausdruck. Die Musik ist ein Ausdruck des Gefühles. Ja, ich glaube, ich würde sagen, ja.
0: Musik ist ja im Grunde genommen wirklich Gefühl, wenn man sich das anhört. Es ist ja auch, es kann ja Stimmungen heben und Stimmungen senken.
1: Mit der Musik kann man sehr viele Stimmungen lenken, das stimmt. Wenn man zu aggressive Musik produziert oder spielt, dann werden die Leute auch aggressiv. Und wenn man ein lustiges Lied spielt, dann werden sie lustig. Und wenn du einmal irgendwann wieder spielst, dann fangen sie zum Weinen an. Das ist ganz verschieden.
0: Wann hast du eigentlich persönlich gemerkt, Musik ist

0: mehr als nur ein Hobby für mich.
1: Ja, das habe ich schon als Kind gemerkt, weil ich habe immer gesungen und meine Großmutter, bei der ich aufgewachsen bin, bei den Großeltern, die hat immer gesagt, Buh, du nicht luien, du nicht luien. Aber ich habe halt ich habe damals noch keine Melodien gekannt und habe halt meine eigenen Melodien kreiert.
0: Eigene Melodien kreieren, das tust du heute noch, hast du lange Zeit in deinem Leben gehabt. Der Musiker, Komponist und Autor aus Kärnten, Walter Schachner, heute mein Gast in der Sendung auf Du und Du am Samstagvormittag.
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0: Das ist der Samstagvormittag auf Radio Grün-Weiß und zwischen 9 und 10 immer die Sendung auf Du und Du, wo wir euch Persönlichkeiten vorstellen. Jede künstlerische Reise beginnt irgendwo. Bei einem ein bisschen lauter, beim anderen ein bisschen weniger laut. Wie hat eigentlich deine Reise, Walter, begonnen zur Musik?
1: Ich glaube, mit 5 Jahren hat mir mein Großvater die ersten Griffe auf der Gitarre gelernt. Und dann habe ich mit 12 Jahren mit meinem Freund eine Band gegründet, ja, ein bisschen einen Lärm machen. Das hat sich dann ein bisschen weiterentwickelt, und bis wir dann zu Auftritten gekommen sind und dann Fernsehauftritte auch. Ja, es war eigentlich mein ganzes Leben besteht aus Musik.
0: Du bist in einer Zeit aufgewachsen, wir sind ja fast der gleiche Jahrgang, wo dann in den 60ern die Beatles gekommen sind, die Rolling Stones gekommen sind und andere Gruppen, die eigentlich die Musik geprägt haben. Warst du da eher so Beatles oder Rolling Stone?
1: Ich war eher der Softie. Ich war eher Beatles, Bee Gees, Massachusetts, das waren so unsere Melodien. Ja, also Rolling Stones, das war eigentlich nicht so meine Musik.
0: Es war mehr lärmende Musik. Hat es irgendeinen Menschen gegeben damals, der dich in der Musik letztendlich auch so ein bisschen geprägt hat?
1: Also mein Großvater, der hat mich schon sehr geprägt. Der war zwar ein Geiger, aber hat auch Gitarre gespielt und hat mir halt die ersten Griffe beigebracht auf der Gitarre. Und der war für mich immer, ja, das war Motivation.
0: Erinnerst du dich eigentlich, wenn du so zurückdenkst, an dein erstes selbst komponiertes Stück?
1: Ja, damals war ich mit die, da am Turnersee habe ich meine Gitarre mit dabei gehabt und dann habe ich ein Lied komponiert und dann habe ich gemerkt, hoppala, da schwirren jetzt auf einmal die Mädels rund um mich, also das war schon ein Vorteil dann.
0: Jetzt hast du früher angeschnitten, es geht immer im Berg- und Talfahrt in der Musik, es ist ja wirklich so, einmal ist man oben, einmal ist man unten. Hat es auch Momente gegeben, wo du so ein bisschen verzweifelt bist schon, dass nichts funktioniert?
1: Ja, das hat es auch gegeben. Alle paar Jahre bin ich nach Wien gefahren mit den eigenen Melodien und bin eigentlich bei den Vorzimmerdamen nie vorbeikommen, weil die hat immer Kaffee gekriegt hat für die Produzenten und für die wichtigen Leute. Und jedes Mal, wenn ich nach Wien gefahren bin, habe ich gesagt, ja, also ich habe jetzt wieder Lieder dabei auf Deutsch, ich glaube, die sind gut. Hat die Dame mir angeschaut und gesagt, aber jetzt muss ich Ihnen ja sagen, Deutsch ist jetzt im Moment ja überhaupt nicht in. Jetzt haben wir ja Englisch. Oh je, haben wir gedacht, naja, dann fahre ich wieder.
0: Du hast Englisch angeschnitten, hast vorhin auch die Bee Gees mit Massachusetts angeschnitten. Ich gebe dir jetzt die freie Wahl. Was würdest du gerne jetzt hören? Massachusetts von den Bee Gees oder Brock Lahre mit A Wider Shade of Pale?
1: Das sind alles, das sind zwar schöne Lieder. Das eine mit der Hammond-Orgel, das, ja, die Bee Gees, ich glaube, wir spielen die Bee Gees.
0: Hier sind sie in der Live-Version auf Radio Grün-Weiß am Samstagvormittag.
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0: Ihr seid mittendrin bei der Sendung auf Du und Du, der Talk am Samstagvormittag auf Radio Grün-Weiß. Komponieren ist ja oft etwas ganz Intimes auf der einen Seite, fast wie ein Blick ins Innere, würde ich einmal sagen, eines Menschen. Ist das bei dir auch so?
1: Ja, also das Komponieren, mir fallen Melodien ein zu den verschiedensten Zeitpunkten, oft beim Schlafen. Dann denke ich mir, boom, habe ich das jetzt geträumt oder das ist dann versuche ich das in der Nacht noch irgendwie auf Papier zu bringen oder irgendwo aufzusingen aufs Handy, aber am nächsten Tag, ich weiß nicht, das haut nicht so richtig hin, ne, mit dem.
0: Wie findest du eigentlich die Inspiration zur Musik oder zu einem Text?
1: Texter war ich eigentlich immer kein besonders guter, aber Melodien sind mir immer leicht von der Hand gegangen. Aber mit Text habe ich mir schwer getan.
0: Wie kommst du da drauf? Du hast gesagt, du hast oft geträumt und dann kommt eine Melodie. Wie schreibst du das eigentlich auf dann?
1: Ja, eigentlich mit Papier. Wenn ich kein Licht habe, dann rede ich mir aufs Handy. Irgendwie, dass ich heute halt am nächsten, weißt du, du weißt am nächsten Tag nichts mehr.
0: Aber wenn wir so jetzt ein bisschen in Erinnerungen schwelgen, wir haben gerade vorhin die Bee Gees gehört mit Massachusetts aus den 60ern. Es war schon eine besondere Zeit. Wie hat es denn da ausgeschaut? Gibt es da irgendwelche Besonderheiten, wo dich du zurückerinnerst, vielleicht an einen Auftritt?
1: Ja, also unsere ersten Auftritte waren ja erstens einmal im Gasthof Schüttbacher. Das war so ein Lokal bei uns, wo es ja so Stammtische waren. Und dann haben wir, damals hat es einen Hit gegeben, San Francisco. Und dann ist mein Großvater gekommen mit der Geige und hat da mitgespielt. Da hat es uns fast die Schuhe ausgezogen. Aber er hat eben das Gefühl, der muss jetzt mit uns, mit seiner Geige mitgeigen.
0: San Francisco, ein Hit aus den 60ern auch, 1967 war das Ganze. Da hat es ja die Flower Power Bewegung gegeben. Warst du da auch so ein Typ mit Glockenhosen und Blumenleben?
1: Ja, das waren alle. Das ist ja eigentlich von Radio, wie hat das geheißen da, aus Luxemburg oder wo?
0: Radio Luxemburg, genau.
1: Radio Luxemburg, da. Und auf einmal ist ja Bee Gees oder irgendein Lied gekommen und auf einmal wieder das große Rauschen. Da habe ich zu meinen Kollegen gesagt, ja, hast du jetzt die Textzeile verstanden? Nein, nicht ganz. Ah, ja, dann müssen wir das phonetisch aber schreiben.
0: Wir haben einen Lehrer in der Schule gehabt, der hat immer diese Musik von den Bee Gees oder damals auch Mr. Tambourine Man, zum Beispiel von den Birds, hat er rausgeholt und hat gesagt, leider darfst du das übersetzen, dann kannst du Englisch lernen bei mir. Hat man bei euch das auch so in etwa gemacht?
1: Das war eigentlich schon, dadurch haben wir schon ein bisschen Englisch gelernt, das muss man auch sagen, weil wir haben ja da im Wörterbuch nachgeschaut, was heißt denn das? Und dann, ja, man hat sich dann schon was gemerkt. Ja.
0: Also ich persönlich reiß mir heute Vormittag das Blumenhemd auf und die Glockenhose. Hier ist er, nämlich Scott McKenzie und San Francisco aus dem Jahr 1967.
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0: Das ist die Sendung auf Du und Du am Samstagvormittag. Mein Gast ist Walter Schachner. Er ist Musiker, Komponist und ist eigentlich geborener Steirer, lebt aber in Kärnten. Warum gerade in Kärnten?
1: Ja, mir hat es immer mehr nach Kärnten gezogen wie nach Graz. Das ist irgendwie komisch gewesen, aber Kärnten hat mich schon immer angezogen.
0: Fällt es dir eigentlich leicht, Gefühle in die Musik hinein zu interpretieren oder so ein bisschen in Worte zu fassen? Ich habe gesagt, mit den Worten warst du nicht so extrem stark, aber mit der Musik kann man ja sehr viel Gefühl auch erzeugen.
1: Ja, dadurch, dass ich also relativ früh geboren bin, in den 50er Jahren, haben wir natürlich die ganze schöne Musik mitgekriegt. Da waren ja die Hits, die sind ja, da hat es ja ABBA, hat ja, ich weiß nicht wie viele Hits, die hintereinander gehabt haben. Das gibt es ja heute alles nicht mehr. Heute ist ja ein Lied 14 Tage, das wird 14 Tage gespielt und nach 14 Tagen ist das Lied weg vom Fenster. Also, und damals waren ja die Lieder eigentlich, die haben sie länger gehalten, ne?
0: Der Anton aus Tirol, das ist so ein Bezugspunkt auch bei dir. Und ich glaube, der hat dich eigentlich dorthin gebracht, wo du heute bist.
1: Der Anton hat mir wunderschöne Zeiten beschert. Ich war finanziell unabhängig. Aber der Anton hat mir auch Schmerz bereitet, was man in meinem Buch nachlesen kann.
0: Wie kommst du dazu, ein Buch zu schreiben? Und vor allem, was ist da drinnen in dem Buch?
1: Das ist eine ganz lustige Geschichte. Ich habe ein Buch gelesen über Stille Nacht, Heilige Nacht. Und dass der Mohr und der Gruber das komponiert haben, das ist mir klar. Aber als ich das Geschichtel rundherum gelesen habe, da habe ich gezweifelt. Und dann habe ich mir gedacht, ich bin eigentlich der Einzige, der vom Anton alles weiß. Weil ich bin von der ersten Stunde, Walter und die bunten Vögel, bis jetzt dabei gewesen. Ich kenne alles und die anderen sind eigentlich nur so Beiwagen gewesen. Es ist wie in einem Zug, es steigen viele zu, aber es steigen wieder viele aus. Und deswegen habe ich diese Geschichte zu Papier gebracht, dass man das auch in 50 Jahren noch nachlesen kann.
0: Stichwort nachlesen ist immer gut. Da geht es auch um einen Text. Da geht es jetzt um einen Song in der Sendung auf Du und Du, The Sound of Silence. Zwei ganz große, Simon und Garfunkel. Hast du vielleicht eine Geschichte dafür?
1: Bei Sound auf Silence fällt mir Folgendes ein. Wir waren damals eingeladen von der UNO nach Zypern. Und dann bin ich mit der Gitarre eingestiegen. Dann hat der Pilot zu mir gesagt, Herr Schachner, Sie können bei mir vorne im Flugzeug sitzen, wenn Sie mir ein Lied spielen. Und dann habe ich ihm im Flugzeug das Lied Sound of Silence angespielt. Aber im Flugzeug ist es natürlich so, da hört man nur zwei Reihen, weil das so gedämpft ist drinnen. Es musste ich vorne zu ihm hin und habe Hello darkness my old friend, I've come to talk with you again. Und da habe ich ihm das Lied gesungen und deswegen erinnere ich mich an dieses Lied Sound of Silence.
0: In dem Fall das Pilotenlied auf Radio Grün-Weiß mit Walter Schachner, diesmal auf Du und Du.
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0: Walter Schachner, nicht der Fußballer, sondern der Musiker und Komponist, heute bei mir zu Gast in der Sendung auf Du und Du. Wie schaut es eigentlich bei dir jetzt im Moment aus, Walter?
1: Ja, ich spiele noch immer, aus dem Grund, weil ich so gerne spiele. Oft spiele ich nur für ein Abendessen, aber ich habe Lust zu arbeiten und natürlich werden diese Lokale immer weniger, wo ich auftreten kann, weil ich will nicht irgendwo auf Hut spielen, dass eine Stunde auftritt und dann gehe ich mit dem Hut absammeln, das interessiert mich eigentlich weniger.
0: Plauder mal vielleicht einmal über deine Person. Ja. Was ist da so zusätzlich außer der Musik noch? Gibt es irgendwelche Hobbys?
1: Naja, das Hobbys. Meine Frau sagt, du hast eigentlich kein Hobby außer der Musik. Also wenn ich in der Früh aufstehe, dann singe ich schon und spiele. Am Abend, bevor ich schlafen gehe, nehme ich die Gitarre und klopfe noch ein bisschen drauf. Aber eigentlich war die Musik schon das Wichtigste für mich im Leben.
0: Wie hältst du dich eigentlich fit, wenn du keine Drumherum-Geschichten machst? Betreibst du irgendwas mit Fitness? Sagst du, du gehst Radfahren oder du gehst schwimmen?
1: Radfahren, das mache ich sehr gerne. Im Sommer bin ich fast nur mit dem Elektrobike. Viele sagen ja, das ist ein Moped, aber für mich ist das ein Radl. Und ich gehe viel spazieren, im Wald viel. Also ich bin eigentlich auch glücklich, dass ich mich so gut bewegen kann, noch immer.
0: Es gibt ja immer so Musikreisen, wo Leute unterwegs sind mit Musikgruppen etc. etc. Gibt es da auch Reisen, wo du sagst, da fahre ich mit, das taugt mir und das passt mir?
1: Da war ich einmal, meine Frau hat mir einmal eine Reise aufs Auge gedrückt. Hat sie gesagt, Walter, wir fahren Cinque Terre mit den Pensionisten. Sag ich, was bist du wahnsinnig mit den Pensionisten? Aber ich war erstaunt, wie fit diese Leute waren. Die sind 4-5 Stunden pro Tag sind die marschiert. In der Früh um 6 ist es schon losgegangen, dann Frühstück und zack, zack. Also die Pensionisten, die waren fit. Und das Zweite war, ich wollte mich dann bei den Pensionisten bedanken, weil die haben mich immer gefragt, Herr Schachner, was machen Sie beruflich? Ich habe gesagt, Installateur. Aber das haben sie mir nicht richtig gekauft, weil ich immer während dem Spazieren gesungen habe, la la, volare, oh, cantare. So, jetzt habe ich am letzten Tag eine Gitarre gesucht. Aber es war schwer, dort eine zu finden. Ich habe jeden angesprochen, bis ich in einer Pizzeria einen Langhaarigen gesehen habe. Sage ich, ah, you have a guitar, auf Englisch. Ja, ja, da hat er die Gitarre gebracht, die war so verdreckt. So haben wir 2 Stunden die Gitarre geputzt, aber es war dann ein wunderschöner Abend mit den Pensionisten.
0: Stichwort Gitarre, da bleiben wir gleich dabei, denn jetzt kommt ein Song, der meiner Ansicht nach die Gitarre so richtig in den Vordergrund gespielt hat. Damals ist die 12-seitige Gitarre aufgekommen, die Gruppe heißt The Birds und der Titel Mr. Tambourine Man.
1: Oh, hey Mr. Tambourine Man, play a song for me.
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0: Das ist die Sendung auf Du und Du am Samstagvormittag auf Radio Grün-Weiß. Hinter jeder Kunstwalter steht in irgendeiner Form Haltung zum Leben. Welche Werte begleiten dich persönlich eigentlich durch dein Leben und deine Arbeit?
1: Ich sehe in jeder Person einen Gutmensch. Das ist natürlich auch nicht immer sehr vom Vorteil, weil jeder, der ist mir sympathisch, aber eigentlich ist er, der Spruch stimmt, deine Feinde sind in unmittelbarer Nähe. Aber ich sehe die Menschen als Gutmenschen.
0: Jeder will im Grunde genommen Erfolg haben mit seiner Musik, mit seinen Kompositionen. Was bedeutet Erfolg eigentlich für dich persönlich?
1: Ja, Erfolg bedeutet, dass man sich das Leben ein bisschen erleichtern kann. Aber Erfolg ist auch dann erdrückend, wenn der Zug groß wird. Weil die Leute, wenn du erfolgreich bist, dann wollen sie unbedingt ein Selfie mit dir. Gott sei Dank war ich nie so in dieser Position. Aber Erfolg kann auch schmerzhaft sein.
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0: Die Sendung auf Du und Du am Samstagvormittag. Walter, wir sind schon fast am Ende der Sendung. Trotzdem gehen wir noch ein bisschen in die Zukunft. Wovon träumst du noch? Künstlerisch oder persönlich? Gibt es da Träume?
1: Ich glaube, dass ich einige Melodien habe, die in der Zukunft erfolgreich sein werden, aber das kann man jetzt noch nicht sagen. Jetzt auf alle Fälle ist diese KI, die wird uns erschlagen, weil da wird jeder wird zu Hause seine eigenen Lieder machen und glauben, die sind gut, aber KI, da bin ich ein bisschen skeptisch. Ich glaube, dass in einer gewissen Zeit wieder das alte Bewährte kommt, Ziehharmonika, Gitarre, Tuba. Da werden sie wieder auf die Almhütten spielen und da wird es wieder lustig aufgehen.
0: Wenn du dein Leben in eine Melodie packen müsstest, beschreib das ein bisschen, wie würde die klingen?
1: Die Melodie, die wär schön lustig, eine lustige Melodie mit vielen Höhen und ja, also ich würde eine zufriedene Melodie schaffen.
0: Zufrieden bin ich mit dem Interview mit dir heute, habe aber die letzte Frage, die ich jedem meiner Gäste stelle. Wie würdest du, Walter, deine Person persönlich beschreiben, vielleicht in kurzen Worten?
1: Ein lustiger Vogel, ein Musiker durch und durch und positiv.
0: Dann danke ich dir fürs Kommen in meine Sendung, wünsche dir weiterhin alles Gute und schön, dass du da warst.
1: Ich danke auch und liebe Grüße an die Hörer und viel Spaß.
0: Das war die Sendung auf Du und Du mit Walter Schachner, dem Musiker und Komponisten. Eine Stunde voller Gedanken, Musik und leiser Töne. Danke für deine Offenheit und bis zum nächsten Mal. Mein Name ist Fritz Lehner. Servus.
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1: Im Studio Helene Feichtenhofer. Der aus der ÖVP ausgeschlossene Wiener Wirtschaftskammerpräsident Walter Ruck will den Parteiausschluss nicht so ohne weiteres hinnehmen und überlegt dagegen zu berufen. Auch seine Funktionen als Wiener Wirtschaftskammer und Wirtschaftsbundpräsident will er nicht aufgeben. Ruck sagt, es würde eine Kampagne gegen ihn laufen. Für Meinungsforscher Wolfgang Bachmeier unwahrscheinlich.
2: Jedenfalls kam es nicht mit ziemlicher Sicherheit vom politischen Gegner. Das wäre ja in Wien normalerweise die SPÖ, die aber im Fall von Walter Ruck keinesfalls ein Gegner ist, sondern in der Person von Bürgermeister Ludwig fast eher jemand, der hinter ihm steht und ihm den Rücken stärkt.
1: Ruck soll abfällig über Frauen und andere Wirtschaftsvertreter gesprochen haben. Europaministerin Bauer will weniger EU-Kommissare, sagt sie in einem Interview mit der Deutschen Welt am Sonntag. Derzeit stellt jedes der 27 Mitgliedsländer einen EU-Kommissar. Aus Sicht von Bauer seien das zu viele, zumal sich mehrere Ressorts überschneiden. Ungewöhnlicher Einsatz gestern für die Bergrettung Spital am Pyhren. Die Helfer mussten einen Hund vom Seespitz retten. Ein Urlauberpaar aus Luxemburg war mit seinen 4 Hunden dort wandern. Beim Abstieg ist einer der Hunde gestürzt und hat sich am Sprunggelenk verletzt, konnte nicht mehr weiter. Die Bergretter haben Tiere und Besitzer gut vom Berg gebracht. Der verletzte Hund wurde in eine Tierklinik gebracht. Fußball. Die Bundesligisten haben gestern alle den Auftakt im ÖFB-Cup erfolgreich gemeistert. Sturm hat 3:0 gegen Seekirchen gewonnen, Altach 1:0 gegen Leobendorf. Auch für den Ried und den WRC hat es klare Siege gegeben. Heute geht's im ÖFB-Cup mit der ersten Runde weiter. Unter anderem spielt der LASK beim SC Karlsdorf oder Red Bull Salzburg gegen Oberwart.
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3: Wanderstöcke raus, Badehose raus. Heute ist ein ideales Wetter für draußen. Es scheint überall die Sonne und das von früh bis spät. Ein paar Wolken ziehen durch und über den Bergen bilden sich auch vereinzelt Quellwolken. Das hat aber nichts zu bedeuten. Es bleibt heute überall trocken. Die Höchstwerte 25 bis 30 Grad. Aktuell bei euch in Köflach 19 Grad. In Leoben im Gernerpark sind 16 und in Oberwölz aktuell 15 Grad. Morgen ist es dann nicht mehr so beständig. Der Vormittag ist noch einigermaßen sonnig. Aber im Laufe des Tages breiten sich dann Regenschauer und Gewitter auf weite Teile der Steiermark aus. Im Süden, da hält sich die Sonne am längsten. Die Temperaturen morgen dann 22 bis 30 Grad.
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3: Um 10 und gleich 3 Minuten. Wir schauen auf der 2 Südautobahn in Fahrtrichtung Italien. Wegen Verkehrsüberlastung gibt es aktuell mehrere Blockabfertigungen. Und zwar vor dem Kreuzergegend-Tunnel, vor dem Bettlerkreuz-Tunnel und auch vor dem Herzogberg-Tunnel. Der Zeitverlust beträgt aktuell an die 20 Minuten. Und auf der neuen Pyrenautobahn in Fahrtrichtung Linz, da war ganz kurz jetzt der Plaputsch-Tunnel gesperrt. Der defekte LKW, der ist nun weg. Die Sperre ist damit aufgehoben. Wenn es noch weiteres gibt, bitte kurz bei uns melden. Gerne auch über unsere Studio-WhatsApp-Nummer 0664 22 22 99 4. Gute Fahrt.
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3: Ein Samstagvormittag kann so vieles sein. Einige arbeiten, andere sind jetzt gerade beim Einkaufen. Oder ich hoffe, viele von euch haben auch ein paar ruhige Minuten für sich. Egal, Hauptsache, es bleibt insgesamt ein gutes Gefühl. Es ist Wochenende, es ist Samstag, es scheint die Sonne. Schön, dass ihr mit dabei seid. Hier ist Radio Grün-Weiß im Feel-Good-Wochenende.
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0: Jetzt habe ich gerade eine Nachricht gekriegt ins Studio. Da steht Grüße aus Murek. Wir spachteln gerade die Terrasse und bald ist Jausenzeit inklusive Bier. Smiley. Wenn's gangert, bitte den Lagerhaus-Reggae von Mike Supancic. Lieber Lukas, ja, das machen wir gerne. Ich wünsche euch gutes Gelingen und dazu mal Joshi aufpassen auf der Baustelle.
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0: Liebe Grüße an alle Baumarkt-Junkies. Radio Grün-Weiß hier mit dem Feel-Good-Wochenende. Das war der Mike Supancic. Was haben wir gleich noch mit dabei? Britney Spears, die Nokis oder auch die neue von Rian.
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Gleich in 2 Minuten bei mir die Steiermark-Informationen. Der steirische Extremradsportler Christoph Strasser hat das Transcontinental Race quer durch Europa vorzeitig beenden müssen. Nach 1900 Kilometern war Schluss. Warum und wieso, das erzähle ich euch gleich um 10.30 Uhr.

0: Beste Grüße an alle, die gerade unterwegs sind in Richtung Süden und ich hoffe, es geht euch nicht so wie dem Rian. Schönen Vormittag, wir haben es jetzt 10.30 Uhr.
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0: Ein kleiner LKW hat sich gestern auf der Enstal-Bundesstraße bei Mitterberg St. Martin im Bezirk Liezen überschlagen. Der Lenker ist verletzt und mit dem Notarzt-Hubschrauber ins Krankenhaus gebracht worden. Laut Polizei war der Mann stark alkoholisiert. Bereits am Donnerstag sind in St. Ruprecht an der Raab zwei Autos in einer Kreuzung zusammengestoßen. Drei junge Insassen eines Fahrzeuges sind dabei leicht verletzt worden. Beim unverletzten Lenker des zweiten Autos hat die Polizei eine Alkoholisierung festgestellt und dem Lenker den Führerschein vorläufig abgenommen. Zum dritten Ferienwochenende wird auf den steirischen Straßen wieder deutlich mehr Verkehr erwartet. Das größte Staupotenzial gibt es laut Verkehrsexperten wegen mehrerer Baustellen aktuell auf der Südautobahn und der Pürenautobahn. Aber auch an den Mautstellen Bosrock und Kleinalm sowie am Grenzübergang Spielfeld sind Verzögerungen durchaus möglich. Zusätzlichen Verkehr erwarten die Experten dann morgen wegen des Villacher Kirtages und des Formel-1-Rennens am Hungaroring. Und der steirische Extremradsportler Christoph Strasser hat das Transcontinental Race quer durch Europa vorzeitig beenden müssen. Nach rund 1900 Kilometern hat der 43-Jährige das Rennen wegen Husten, Fieber und Erschöpfung abgebrochen. Laut Strasser sei eine Weiterfahrt nicht mehr möglich gewesen. Jetzt tritt er die Heimreise an, um sich auszukurieren. Ja, heute erwartet uns in der Steiermark eigentlich ein Traumtag. Es gibt viel Sonnenschein, nur wenige Wolken werden durchziehen. Am Nachmittag bilden sich zwar über den Bergen kleine Quellwolken, es bleibt aber überall trocken. Die Temperaturen steigen auf sommerliche 25 bis 30 Grad.

0: Der Sommer zeigt sich von seiner schönsten Seite und in der Steiermark ist an diesem Wochenende einiges los, vor allem musikalisch. Karin Feiler.
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3: Heute um 20 Uhr gastieren Jan Delay und Disco Number One auf dem Hauptplatz in Leoben. Auf ihrer letzten großen Sommertour bringen sie Hits aus mehr als 25 Jahren, jede Menge Groove und eine energiegeladene Live-Show auf die Bühne. Tickets gibt es unter öticket.com. Am Montag um 19.30 Uhr präsentieren Roland Neuwirth und das Radio String Quartett auf dem Hauptplatz in Fronleiten ihr Programm Erd. Bekannte Wiener Lieder und neue Kompositionen verschmelzen dabei mit modernen Klangwelten zu einem besonderen Konzerterlebnis. Bei Schlechtwetter findet die Veranstaltung im Volkshaus Fronleiten statt. Und ebenfalls am Montag um 20 Uhr steht Thomas Stipsitz gemeinsam mit seiner Band erstmals in der Steiermark auf der Bühne. Auf dem Hauptplatz in Leoben erwartet euch ein Open-Air-Abend mit Austropop, Rock'n'Roll und viel Schmäh. Als Support ist Lukas Fendrich mit dabei. Tickets gibt es im Zentralkartenbüro Leoben und unter öticket.com. Und was auch immer ihr unternehmen wollt, wir wünschen dabei viel Spaß und gute Unterhaltung.
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1: Im Studio Helene Feichtenhofer. Dem Insolvenzentgeltfonds in Österreich geht langsam das Geld aus. Davor warnt nun Arbeitsministerin Schumann. Das Geld im Fonds ist von 385 Millionen auf 40 Millionen geschrumpft. Christina Adler mit den Details.
2: Geht eine Firma in Österreich pleite, dann sorgt der Insolvenzentgeltfonds dafür, dass die Mitarbeiter der Firma noch ihre offenen Löhne und Gehälter bekommen. Finanziert wird der Fonds über einen Arbeitgeberbeitrag. Der ist aber unter Arbeitsminister Kocher halbiert worden. Dazu noch die vielen Pleiten der letzten Monate und Jahre und damit geht dem Fonds nun langsam das Geld aus.
1: Die Gewerkschaft fordert die Regierung heute auf zu handeln, den Arbeitgeberbeitrag schnell wieder anzuheben. Der Fonds sei schließlich das Sicherheitsnetz der Beschäftigten. Der aus der ÖVP ausgeschlossene Wiener Wirtschaftskammerpräsident Walter Ruck will den Parteiausschluss nicht ohne weiteres hinnehmen und überlegt dagegen zu berufen. Auch seine Funktionen als Wiener Wirtschaftskammer- und Wirtschaftsbundpräsident will er nicht aufgeben. Ruck sagt, es würde eine Kampagne gegen ihn laufen. Ruck soll abfällig über Frauen und andere Wirtschaftsvertreter gesprochen haben. In den USA stecken sich immer mehr Menschen mit Masern an, die Info der Gesundheitsbehörde CDC heute. Heuer hat sie bislang schon über 2300 Masernfälle registriert, so viele waren es zuletzt vor 35 Jahren. Die Krankheit hat in den USA eigentlich seit dem Jahr 2000 als ausgerottet gegolten. Die Starship-Rakete von SpaceX hat ihren 13. Testflug absolviert. Dabei ist weitgehend alles nach Plan gelaufen. Tech-Milliardär Elon Musk, dem SpaceX gehört, ist zuletzt schon etwas unter Druck gestanden, weil der Start der Rakete verschoben werden musste und dadurch der Marktwert von SpaceX um rund 100 Milliarden Dollar eingebrochen war.
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3: Wirklich ein super Tag. Bitte nutzen, bitte rausgehen zum Baden oder zum Wandern. Von früh bis spät scheint heute die Sonne. Es gibt nur ein paar Wolken, am Nachmittag auch vereinzelte Quellwolken, die bleiben aber harmlos. Die Höchstwerte heute 25 bis 30 Grad. Und wie gesagt, heute wirklich nutzen, denn morgen am Sonntag, da startet der Tag zwar noch vielerorts sonnig, aber im Laufe des Tages gibt es dann immer mehr Regenschauer und Gewitter, die sich auf weite Teile der Steiermark ausbreiten. Die Temperaturen morgen dann 22 bis 30 Grad.
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3: Um 11:04 Minuten, ja, mittlerweile doch einiges los. A2 Südautobahn in Fahrtrichtung Italien, Blockabfertigung vor dem Kreuzergegend-Tunnel und vor dem Bettlerkreuz-Tunnel wegen Verkehrsüberlastung. Noch einmal A2 Südautobahn vor Motreach, auch da gibt's Blockabfertigung vor dem Herzogberg-Tunnel. Der Zeitverlust beträgt hier schon an die 40 Minuten. Ausweichen ist möglich über die B70, die Packerstraße. Und A11 Karawankenautobahn in Fahrtrichtung Slowenien. Auch da staut's wegen Belastung, und zwar zwischen St. Niklas, Farkasee und dem Karawankentunnel. Aktuell hier fast eine Stunde, die ihr mehr einplanen müsst. Bitte durchatmen, Radio Grün-Weiß hören, vergeht die Zeit ein bisschen schneller. Wir sind an eurer Seite und für weiteres bitte bei uns melden 038 42 43 und 3x die 0. Dankeschön, gute Fahrt.
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3: Das Spannende am Samstagvormittag ist, es fühlt sich für jene ein bisschen anders an. Manche erledigen jetzt noch das, was so unter der Woche liegen geblieben ist. Ein bisschen zusammenräumen in der Wohnung, noch schnell ein paar Mails zurückschreiben oder noch ganz schnell ein paar Dinge einkaufen. Und andere, ja, genießen einfach nur den Sommer und den freien Tag. Egal wie euer Wochenende aussieht, ich darf für die passende Musik sorgen. Schön, dass ihr mit dabei seid. Schönen Vormittag, feines Wochenende.

0: Und jetzt schauen wir mit Marlene Baumgartner ganz besonders auf den heutigen Tag. Ein besonderer Blick zurück. Welche Ereignisse sind mit dem heutigen Datum verbunden und wer feiert heute alles Geburtstag?
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2: Wir haben heute Samstag, den 25. Juli und für uns geht's jetzt exakt 70 Jahre in die Vergangenheit. Damals hat es eine absolute Premiere im US-Fernsehen gegeben, nämlich die erste Live-Übertragung überhaupt. Damit ist Fernsehen plötzlich mehr als nur Unterhaltung gewesen. Zum ersten Mal konnten die Menschen das Geschehen in Echtzeit miterleben und direkt mit dabei sein. Vor 48 Jahren, also am 25. Juli 1978, da hat in England Louise Joy Brown das Licht der Welt erblickt, als erstes Retortenbaby der Welt. Ihre Geburt hat den Beginn der modernen Reproduktionsmedizin markiert und Millionen ungewollt kinderlosen Paaren weltweit neue Hoffnung gegeben. Am 25. Juli 2001 ist bei Paris nur wenige Minuten nach dem Start eine Concorde abgestürzt. Das Unglück hat 113 Menschenleben gefordert und das traurige Ende einer Ära markiert. Der Überschalljet, einst Symbol für Geschwindigkeit und Luxus, ist danach nur noch ein paar Jahre geflogen.
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2: Heute gibt's gleich zwei Feiertage für alle Feinschmecker da draußen. Es ist nämlich der Tag der Kulinariker. Heute wird also die gemeinsame Leidenschaft fürs Essen gefeiert. Und passend dazu ist heute auch der Käse- und Weintag. Und wenn ihr mich fragt, diese Kombi bleibt einfach unübertroffen.
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2: Zum Geburtstag können wir heute Stefanie Hertel gratulieren. Sie wird heute 47 Jahre alt. Und ihn kennt ihr ganz bestimmt als Joey aus der Kult-Sitcom Friends.
4: Ich gehe ins Badezimmer und mein Handtuch liegt nicht auf dem Boden, so wie ich es gewohnt bin. Da oben, an einem Haken hängt es. Und es duftet anders.
5: Es ist gewaschen.
4: Ja, und wieso fühlt es sich so komisch an?
5: Es ist trocken.
2: Schauspieler Matt LeBlanc feiert heute seinen 59. Geburtstag.
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0: Kurbel mal die Zeit jetzt um 32 Jahre zurück. Wir landen im Sommer 1994. Da hat es einen Sommerhit gegeben. Ja, den kennt jeder. Bis heute. Ein italienischer Sänger steckt dahinter. Fabio Fritelli. Das sagt, ich weiß genau, niemanden was. Aber wenn ich jetzt sag Modo, ja, dann klingelt's.
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1: Ein echter 90er Klassiker, unser heutiger Tageshit. Ein Song, bei dem eigentlich jeder mitsingen muss, automatisch. Modo, Musik aus Italien, 1-2 Polizei hier bei uns auf Radio Grün-Weiß. Wem das jetzt ein bisschen zu heftig war, ja, kein Problem. Bob Marley kommt gleich, Oliver Heid oder auch Nena.
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Ein schwerer Verkehrsunfall auf der A9 bei Lebring hat heute Morgen 3 Verletzte gefordert. Was genau passiert ist, das hört ihr gleich in den Nachrichten in 3 Minuten um 11.30 Uhr.

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1: Schönen Samstag, Vormittag, 11:30 Uhr.
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1: Ein schwerer Verkehrsunfall hat sich heute früh auf der Bürnautobahn bei Lebring im Bezirk Leibnitz ereignet. Ein Auto mit einer dreiköpfigen Familie aus Tschechien ist bei der Ausfahrt Lebring aus bislang ungeklärter Ursache von der Fahrbahn abgekommen und gegen einen Anpralldämpfer geprallt. Alle drei Insassen haben Verletzungen unbestimmten Grades erlitten. Der Vater musste mit dem Rettungshubschrauber ins LKH nach Graz gebracht werden. Mutter und Tochter sind vom Roten Kreuz in andere Krankenhäuser eingeliefert worden. Während der Rettungs- und Aufräumarbeiten ist die A9 in Fahrtrichtung Graz kurzzeitig gesperrt gewesen. Ertrinken ist in Österreich die häufigste tödliche Unfallursache bei Kindern unter 5 Jahren. Rund um den heutigen Welttag der Ertrinkungsprävention macht der Verein Große Schützen Kleine aus Graz auf die Gefahren im und am Wasser aufmerksam. Bei Kindern reichen oft 3 bis 5 Minuten aus, um zu ertrinken oder um irreversible schwere Gehirnschäden zu erleiden oder um eine bleibende Behinderung zu bekommen. Elisabeth Fanninger vom Verein Große Schützen Kleine betont auch, dass Kinder oft schon bei wenigen Zentimetern Wassertiefe durchaus ertrinken können.
3: Also auch das Planschbecken, auch das Babybecken, auch die Badewanne sind entsprechend Gefahrenquellen. Kinder ertrinken zudem meist lautlos, also sie rufen nicht laut um Hilfe, sie sind nicht in der Lage dazu meistens und gestikulieren auch nicht wild, schlagen nicht irgendwie wild um sich, wie man sich das vielleicht vorstellen mag, sondern sie treiben eher so dahin im Wasser oder man könnte vielleicht auch meinen, sie tauchen dahin und es geschieht entsprechend leider sehr unauffällig.
1: Kinder dürfen also bitte nie unbeaufsichtigt am oder im Wasser sein. Zudem sollte schon früh in Kinderschwimmkurse investiert werden. Und ein Internist aus Graz sitzt seit Anfang Juli in der Schweiz in Untersuchungshaft. Die Zürcher Staatsanwaltschaft ermittelt unter anderem wegen des Verdachtes auf Missbrauch von Patientinnen und heimlicher Videoaufnahmen in seiner Praxis. Dem Arzt ist die Berufsausübung mittlerweile untersagt worden. Die Behörden in Zürich und in der Steiermark arbeiten bei den Ermittlungen eng zusammen. Für den Beschuldigten gilt die Unschuldsvermutung. Das Wetter, das zeigt sich heute wirklich von seiner besten Seite. Viel Sonnenschein, nur ein paar harmlose Wolken, wirklich ein ideales Wetter für draußen. Die Temperaturen, die erreichen heute noch hochsommerliche 25 bis 30 Grad. 11.33 Uhr, der Radio Grün-Weiß Verkehrs- und Blitzreport. Da muss ich für euch jetzt ein bisschen tiefer Luft holen. Hui, da ist schon einiges los. Bitte um Geduld. A2 Südautobahn in Fahrtrichtung Italien. Vor Motreach, da gibt es Blockabfertigung vor dem Herzogbergtunnel wegen Überlastung. Der Zeitverlust beträgt bis zu 1 Stunde. Ausweichen ist möglich über die B70, die Packerstraße. Auf der A2 gibt es aber aktuell auch eine Blockabfertigung vor dem Kreuzergegendtunnel und auch vor dem Bettlerkreuztunnel. Auch da bitte durchaus 10 bis 15 Minuten mehr Zeit einplanen. A11 Karawankenautobahn in Fahrtrichtung Slowenien zwischen St. Niklas, Farkassee und Karawankentunnel. Auch da staut's ordentlich wegen Überlastung. Der Zeitverlust beträgt hier im Moment so circa an die 50 Minuten. Dann B317 Friesacher Straße in Fahrtrichtung Klagenfurt. Stau auch hier wegen Überlastung zwischen Berchau und St. Marien bei Neumarkt. Die Julia hat angerufen und gesagt, es dauert so 20 Minuten aktuell länger. Und B320 Enstalstraße in Fahrtrichtung Liezen. Auch da gibt es Stau im Baustellenbereich und zwar zwischen Mandling und Schladming. Da dauert es im Moment 10 Minuten länger. Ich kann nur sagen, dort wo es geht, eine gute Fahrt. Dort wo es nicht geht, ja, manchmal ist es leider so. Bitte um Geduld, bitte tief durchatmen, nicht grantig werden. Radio Grün-Weiß hören, wir sind an eurer Seite. Gute Fahrt.
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0: Sohn, wir feiern das zusammen.
1: Echt?
0: Komm her und setz dich hin.
1: Bist du dir sicher?
0: Ja.
1: Wirklich?
0: Natürlich.
2: Vater, ich find's doch super gut, aber da ist noch so ein Ding.
0: Was für ein Ding, mein Junge?

0: Vater, Vater, da fragst du mich Fragen. Natürlich kann es nur einen geben, der diese Kosten decken wird. Ich habe nicht gedacht.
1: Oh, das ist sehr schlecht. Ich wusste es am Ende.
0: Du wirst auf jeden Fall helfen.
1: Ja, natürlich helfen, helfen.
0: Vater, du bist mein Lieblingsvater.
1: Na gut, aber hast du mehrere?
0: Ich bin der einzige Vater. Du bist Odinson. Odysseus.
1: Oh ja.
0: Du bist der Zeus.
1: Das gefällt mir, aber trotzdem kriegst du

0: Wir schauen an diesem Samstagvormittag nun zum Sport, genauer gesagt zum Fußball. Heute hat Karlsdorf in der Cup-Schlagerpartie gegen Doublesieger LASK Heimvorteil. Der GRK muss bei Donaufeld antreten und sowohl Kapitän Daniel Maderer als auch Trainer Ferdinand Feldhofer wollen natürlich keine Wiederholung der vorjährigen Cup-Auftaktpleite in Dornbirn.
1: Cup ist Cup, wir sind eh mehr als gewarnt vom letzten Jahr. Wenn es nach mir geht, hoffe ich natürlich, dass wir von Anfang an unsere Chancen verwerten und einfach dominant agieren, damit da gar keine Hoffnung aufkommt.
2: Speziell mit der Vorgeschichte im Vorjahr, dass wir die erste Cup-Runde da nicht geschafft haben, wollen wir auf jeden Fall weiterkommen, wissen, wie grauslich das Spiel werden kann, wollen von Anfang an einfach gleich sagen, ja, wer der Bundesligist ist.
0: Für KSV-Trainer Mario Krigic zählt in Treibach natürlich auch nur der Sieg.
3: Cup, erste Runde, wissen wir, was da los ist. Das ist das Ziel. Das steht außer Frage, dass wir weiterkommen wollen mit Treibach. Kennen wir einen Gegner, haben auch beobachtet, wie die spielen. Regionalligist wird nicht einfach, ganz Feld, enges Feld. Bei einer daheim, für einer wahrscheinlich das Spiel des Jahres. Für uns einfach eine Pflichtaufgabe, das ist so. Von dem her, ja, wollen wir da weiterkommen und Punkt.
0: Der TSV Hartberg schließt dann aus steirischer Sicht das Cup-Auftakt-Wochenende am Sonntag beim SC Imst ab. Trainer Heimkehrer Markus Schopp sieht nach den Vorbereitungszeiten seine neu formierte Mannschaft aber gut gerüstet.
4: Vorbereitung ist Vorbereitung. Wir haben jetzt von der Größe des Kaders überschaubare Möglichkeiten gehabt. Wir haben es trotzdem versucht, mit sehr jungen und interessanten Spielern das aufzufüllen. Die haben das teilweise richtig gut gemacht. Ich glaube, dass wir klar sind in dem, was wir wollen. Ich glaube, dass wir uns gut entwickelt haben über die letzten Wochen und bin sehr zuversichtlich, dass das auch jetzt und Meisterschaftsspiele in die gleiche Richtung gehen wird.
0: Die Bundesliga-Meisterschaftssaison wird dann am nächsten Wochenende angepfiffen. Die zweite Unica ÖFB Cup-Runde ist dann vom 4. bis zum 6. September angesetzt.
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0: unser Sender, unsere Steiermark, an diesem Samstagvormittag, heute an diesem 25. Juli, gleich bei mir in der Playlist Sommerliches von Stefanie Werger, Hot Chocolate oder auch Matthias Reim.
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So, das war's für heute von mir. Ich wünsche euch noch einen wunderschönen restlichen Samstag. Genießt bitte das herrliche Sommerwetter, lasst es euch gut gehen und dankt ein bisschen Sonne. Danke fürs mit dabei sein, danke fürs Zuhören. Ich bin Peter Betzner. Bis zum nächsten Mal. Morgen dann am Sonntagvormittag hören wir uns wieder.

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1: Im Studio Helene Feichtenhofer. Immer mehr Österreicherinnen und Österreicher machen sich selbstständig. In diesem Jahr sind bislang schon fast 22.000 Unternehmen neu gegründet worden. Christina Adler hat die Infos.
2: Die meisten neuen Betriebe sind in den Sparten Gewerbe und Handwerk bzw. im Bereich Information und Beratung entstanden. Was dabei auffällt, die Gründerinnen und Gründer in Österreich werden immer jünger. Im Schnitt liegt das Alter bei 36,6 Jahren. Auf die Frage, warum sich die Menschen selbstständig machen, sagen die meisten, dass sie ihr eigener Chef sein wollen bzw. dass sie sich ihre Zeit flexibler gestalten wollen.
1: 4 von 10 starten zunächst nebenberuflich in die Selbstständigkeit, also quasi mit einem gewissen Sicherheitsnetz, um zu sehen, ob die Selbstständigkeit das bringt, was sie sich versprechen. Der Österreicher Volker Türk bleibt UNO-Hochkommissar für Menschenrechte. Er ist für 4 weitere Jahre wiedergewählt worden, auch trotz Widerstands von Russland, den USA und Israel. Die Länder haben ihm Unparteilichkeit vorgeworfen. In Schladming in der Obersteiermark ist gestern eine Paragleiterin aus Deutschland tödlich verunglückt. Der Gleitschirm der Frau ist kurz nach ihrem Start in einer Rechtskurve plötzlich zusammengeklappt, berichten Zeugen. Die Frau ist daraufhin abgestürzt, für sie ist jede Hilfe zu spät gekommen. In Feldkirch hat es gestern Abend ein Erdbeben gegeben. Es hatte eine Stärke von 2,8 und die Menschen haben es zum Teil deutlich gespürt. Schon in der Nacht zuvor hatte es ein stärkeres Beben in der Semmering-Gegend gegeben. Das hatte eine Stärke von 4,4.
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3: Ja, und da planschen wir uns hinein in diesen Nachmittag mit viel Sonne, wenigen Wolken und hochsommerlichen Temperaturen. 25 bis 30 Grad dürfen wir heute noch für diesen Samstag erwarten. Schauen wir kurz auf die Temperaturkarte. In Judenburg vor dem Freibad aktuell 22 Grad, in Kapfenberg sind es 20 und bei euch in Seiersberg aktuell 23 Grad. Ja, und das Wetter heute wirklich nutzen, denn morgen wird es deutlich unbeständiger. Wir starten zwar recht sonnig in den Sonntag, aber im Tagesverlauf, da wird die Gewitterneigung von Stunde zu Stunde dann mehr. Es ziehen deutlich dichte Quellwolken auf und ja, fast überall kann es morgen in der Steiermark nass werden. Warm wird es trotzdem mit Höchstwerten morgen von bis zu 30 Grad.
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3: Um 12:03, wir schauen auf der 2 Südautobahn in Fahrtrichtung Klagenfurt vor Modreach. Da gibt es immer noch Blockabfertigung vor dem Herzogbergtunnel wegen Überlastung. Der Zeitverlust beträgt hier bis zu einer Stunde. Ausweichen geht über die B70, die Backerstraße. A11 Karawankenautobahn in Fahrtrichtung Slowenien. Auch hier Stau wegen Überlastung zwischen St. Niklas-Farkasee und dem Karawankentunnel. Aktuell dauert es hier 20 bis 30 Minuten länger. S6, Fahrtrichtung Bruck an der Mur. Dankeschön, Patrizia, fürs Anrufen. Da gibt stockenden Verkehr vor der Baustelle St. Marein. Dann B72 Weizerstraße, gerade neu hereingekommen, gilt für beide Fahrtrichtungen. Aktuell gibt es hier eine Totalsperre am Alpel. Grund ist ein Unfall mit einer Hubschrauberlandung. Ausweichen ist nur sehr großräumig möglich. Und B317 Friesacher Straße in Fahrtrichtung Klagenfurt. Nach wie vor Stau wegen Überlastung zwischen Perchau und St. Marein bei Neumarkt. Der Zeitverlust hier an die 20 Minuten. Dort, was geht's? Gute Fahrt. Wir sind an eurer Seite. Ihr seid nicht alleine, wenn ihr gerade im Stau steht. Und wenn ihr weiteres Neues für uns habt, bitte auch gerne melden. 038 42 43 und dreimal die 0. Gute Fahrt.
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0: ganz viel Liebe zum Mitnehmen und Musik zum Mitnehmen hier im Radio Grün-Weiß. Viel gut Wochenende, ja, und heute vielleicht ja am Nachmittag, Abend mit den Kids ins Kino. Toy Story 5 ist draußen und da gibt's sogar eine kleine österreichische Beteiligung. Gary Seidel hat da nämlich eine kleine Sprechrolle. Schauen wir mal ins Kino jetzt mit David Bleiberger-Kreinz.
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4: Zum Teufel bist du denn?
5: Ich bin Vergeltung.
6: Es gibt schlechte Neuigkeiten für alle Fans des Dunklen Ritters. Das Startdatum von Batman 2 mit Robert Pattinson ist ein zweites Mal verschoben worden. Die Fortsetzung ist ja schon vor 4 Jahren angekündigt worden, dann ist ein Start diesen Herbst kommuniziert worden. Jetzt ist aber klar, Batman 2 wird auch nicht nächstes Jahr erscheinen, sondern erst am 18. Februar 2028.
7: Ich bin hier, um die Wahrheit zu demaskieren über diesen Sumpf, den wir eine Stadt nennen.
6: Einen klaren Grund für die Verzögerung gibt's bis jetzt nicht.
8: Tut mir leid, Sir.
9: Ich weiß mit Sicherheit, was da los ist, weil ich die ganze Sache bezahle. Ich bezahle deine verschissene 90% ungarische Gänsedown-Winterjacke. Ich bezahle dein Gehalt.
10: Du willst sie dicht machen?
8: Also,
6: Tom Cruise hat in den letzten Jahren ja vor allem eines gemacht, riesige Hollywood-Actionfilme à la Mission Impossible und Top Gun. Wirklich unerwartete oder künstlerisch anspruchsvolle Projekte hat der Schauspieler aber schon lange nicht mehr gedreht. Das soll sich jetzt aber mit seinem neuesten Film Digger ändern. Jetzt gibt's einen ersten Trailer.
11: Der Gletscher da in Grönland verschiebt sich 1,5 Meter. Also der Tisch hier vor mir ist breiter als 1,5 Meter.
12: Mr. Rockwell.
11: Mein Schwanz hat ein Zehntel von der Größe. Soll ich eine milliardenteure Plattform dicht machen wegen was, das 10-mal größer ist als mein Schwanz?
6: In der absurden Komödie spielt Cruise einen dicken Ölmagnat, der eine riesen Umweltkatastrophe auslöst. Digger erscheint am 2. Oktober in Österreich und ich muss sagen, es ist sehr erfrischend, Tom Cruise wieder einmal abseits der typischen Action-Blockbuster zu sehen.
13: Wir finden täglich immer mehr vergessenes Spielzeug.
14: Wir sind verloren!
6: Und endlich startet auch der 5. Teil von Toy Story in Österreich. Der Film hat jetzt schon fast 1 Milliarde US-Dollar eingespielt, da wird noch viel dazukommen. Es ist schon jetzt einer der größten Kinostarts in diesem Jahr.
15: Schön, Sie wieder streiten zu sehen.
6: Im mittlerweile 5. Teil der Reihe sorgt ein neues Spielzeug für Probleme. Die Kinder wollen nämlich nicht mehr mit Actionfiguren spielen, sondern lieber mit dem Tablet. Kein Pixar-Film hat so viele Fortsetzungen wie Toy Story. Der neue Teil kommt aber überraschend frisch daher und schafft es tatsächlich, die altbekannten Charaktere in die Jetztzeit zu holen. Viel Spaß im Kino, David Bleiberger-Kreinz.
16: Tut mir wirklich leid.
6: Unterhaltungsredaktion.
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Import. Es staut. Hoffentlich nicht der Song zum Tag. Hoffentlich kommt ihr staulos durch den Samstag, obwohl, naja, es ist Samstag, es ist viel los auf den steirischen Straßen. Da braucht man natürlich ein bisschen Geduld. Und dann vor diesen Baustellen, oder? Immer dieses Einfädeln. Aber das passt heute ganz gut zum Tag. Es ist nämlich der Nadel-Einfädelungstag. Und jetzt ein bisschen auch so der Auto-Einfädelungstag vor den Baustellen, würde ich sagen. Ich begleite euch da gerne mit mehr Musik.

Mehr Musik am Samstagnachmittag im Radio Grün-Weiß. Feel Good Wochenende. Und jetzt schauen wir mal auch ein bisschen hinter die Kulissen der Schlagerwelt. Ja. Wirkt ja ganz gerne wie so eine große Familie. Alle haben sich lieb. Offenbar schaut es hinter den Kulissen zumindest manchmal ein klein wenig anders aus. Sängerin Vanessa Mai hat jetzt in ihrem Podcast überraschend offen über Konkurrenz und auch Neid in der Musikbranche gesprochen. Sie erzählt sogar von Situationen, in denen Kolleginnen und Kollegen sie bewusst ignoriert oder sogar ausgegrenzt hätten. Ja, vor allem bei der älteren Generation gäbe es ihrer Meinung nach oft noch das Motto, es kann nur eine geben. Es schaut bei den jüngeren Künstlerinnen und Künstlern anders aus, sagt sie. Die würden sich öfter gegenseitig unterstützen. Und Vanessa wünscht sich deshalb vor allem eines, nämlich mehr Zusammenhalt statt Ellbogen. Und irgendwie gilt das ja nicht nur für die Musikbranche, würde ich sagen. Was ist

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1: Im Studio Helene Feichtenhofer. Es sind riesige Feuer, die derzeit in Frankreich oder auch in Spanien wüten. Mehr als 200.000 Menschen haben vor den Feuern schon fliehen müssen, Christina Adler.
2: Der französische Innenminister Nunez spricht bereits von den schlimmsten Feuern, die es jemals gegeben hat. Die Feuerwehr berichtet, dass zeitweise bis zu 1.000 Hektar Wald pro Stunde niederbrennen. Das entspricht rund 1.400 Fußballfeldern. Zahlreiche Orte rund um Bordeaux wurden evakuiert. Die Menschen, darunter auch viele Touristen, harren in Notunterkünften aus. Ähnlich das Bild in Spanien. Hier brennt es in der Region rund um Madrid. Die Brände werden durch eine Hitzewelle zusätzlich angefacht.
1: Zahlreiche EU-Länder schicken nun Hilfe nach Spanien und Frankreich, wie Löschflugzeuge oder Löschhubschrauber. Europaministerin Bauer will weniger EU-Kommissare, sagt sie in einem Interview mit der Deutschen Welt am Sonntag. Derzeit stellt jedes der 27 Mitgliedsländer einen EU-Kommissar. Aus Sicht von Bauer seien das zu viele, zumal sich mehrere Ressorts überschneiden. In Österreich bekommen immer mehr Menschen Pflegegeld. Über 508.000 sind es inzwischen. Das sind um 1,5% mehr als noch vor einem Jahr. Je nach Pflegestufe gibt es beim Pflegegeld zwischen 206 bis 2.200 Euro im Monat. In der Stadt Salzburg werden wieder gebrauchte Schulsachen gesammelt. Von Schultaschen über Rucksäcke bis hin zu Federschachteln oder Linealen und Zirkeln. Wenn die Sachen noch gut erhalten sind und nicht mehr gebraucht werden, können sie im Shoppingcenter am Salzburger Hauptbahnhof gespendet werden. Am 11. September werden die Sachen dann bei der Schulsachenbörse weitergegeben.
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1: Heute gibt es in weiten Teilen Österreichs viel Sonnenschein. Nur in Tirol und Vorarlberg ziehen am Nachmittag mehr Wolken auf. Am Abend kann es dort vereinzelt regnen. Die Temperaturen steigen auf 25 bis 32 Grad. Morgen dreht das Wetter. Wolken und Regen breiten sich von Tirol und Vorarlberg aus fast auf das gesamte Bundesgebiet aus. Die größten Chancen, dass es trocken bleibt, gibt es im Weinviertel sowie zwischen Steyr und Wien. Im Westen werden es bis zu 28 Grad werden, im Osten noch einmal bis zu 33 Grad.
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4: Na, was kommt bei euch heute auf den Tisch? Ich muss zugeben, wenn es draußen heiß ist, bei mir natürlich leichte Sommerküche. Also Tomate, Mozzarella, griechischer Salat und dann bin ich irgendwie fertig mit meinem Latein. Ja, ein bisschen mehr Abwechslung darf es dann schon sein. Der Sommer dauert ja noch ein bisschen. Und da hilft uns gleich einer, nämlich der steirische Genusspatron Christian Kisian-Klemann. Mahlzeit und einen schönen Samstag.

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1: Ja, es ist im Sommer wirklich ein bisschen lästig. Wir sind irgendwie so Lebendbuffet für die Gelsen am Abend und in der Nacht. Ich würde sagen, ich würde ja Auge zudrücken, ja, wenn sie einfach da und dort einmal ein bisschen Blut saugen. Aber uns schlaflose Nächte bereiten, wegen diesen Summen genau beim Ohr, das ist wirklich gemein. Niki Gollenhuber weiß aber, warum genau das so ist.
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3: Habt ihr gewusst, dass Gelsen nachts nicht zufällig am Ohr summen, sondern dass sie genau wissen, was sie tun? Gelsen werden von Kohlendioxid angezogen und das atmen wir aus. Unser Kopf ist also wie ein Leuchtturm für sie. Deshalb fliegen sie bevorzugt in Richtung Gesicht und Mund. Das Summen selbst entsteht durch das schnelle Schlagen ihrer Flügel. Bis zu 600 Mal pro Sekunde. Da unsere Ohren besonders empfindlich sind, nehmen wir das Geräusch dort viel deutlicher wahr. Aber das ist noch nicht alles. In der Nacht ist es meist still, unser Gehör schaltet auf Feinmodus und wir nehmen leise Geräusche also intensiver wahr. Außerdem liegen wir bewegungslos und das macht es für die Gelse besonders leicht, uns anzupeilen. Gelsen summen also nicht extra, um uns zu ärgern. Sie wollen nur unser Blut.
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Ja, wir blicken ganz tief in die Augen des Tigers an diesem Samstagnachmittag hier auf Radio Grün-Weiß. Und in die Augen des Tigers könnt ihr auch blicken, wenn ihr gerade beim Grillen seid. Na, wer hat da das Zepter am Griller? Wahrscheinlich der Hausherr, oder? Die geben das Zepter auch ganz ungern aus der Hand. Ich glaube, da wären es dann auch knurrig-murrig. Da wird maximal vielleicht ein Bier für den Grillmeister helfen, damit einmal die Grillmeisterin vielleicht auch die Grillzange in die Hand

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0: Und Gott sei Dank in der Summertime auch immer viel los, auch bei uns in der Steiermark. Karin Feiler hilft euch da ein bisschen beim Sortieren.
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3: Heute um 20 Uhr gastieren Jan Delay und Disco Number One auf dem Hauptplatz in Leoben. Auf ihrer letzten großen Sommertour bringen sie Hits aus mehr als 25 Jahren, jede Menge Groove und eine energiegeladene Live-Show auf die Bühne. Tickets gibt es unter öticket.com. Am Montag um 19.30 Uhr präsentieren Roland Neuwirth und das Radio String Quartett auf dem Hauptplatz in Fronleiten ihr Programm Erd. Bekannte Wiener Lieder und neue Kompositionen verschmelzen dabei mit modernen Klangwelten zu einem besonderen Konzerterlebnis. Bei Schlechtwetter findet die Veranstaltung im Volkshaus Fronleiten statt. Und ebenfalls am Montag um 20 Uhr steht Thomas Stipsitz gemeinsam mit seiner Band erstmals in der Steiermark auf der Bühne. Auf dem Hauptplatz in Leoben erwartet euch ein Open-Air-Abend mit Austropop, Rock'n'Roll und viel Schmäh. Als Support ist Lukas Fendrich mit dabei. Tickets gibt es im Zentralkartenbüro Leoben und unter öticket.com. Und was auch immer ihr unternehmen wollt, wir wünschen dabei viel Spaß und gute Unterhaltung.
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1: Im Studio Helene Feichtenhofer. In Frankreich und auch in Spanien wüten derzeit riesige Waldbrände. Mehr als 200.000 Menschen haben schon vor den Feuern flüchten müssen, darunter auch viele Touristen. Wir haben bei Konsumentenschützer Gernot Fieber von der Arbeiterkammer nachgefragt, kann ich eine Reise wegen Waldbrandgefahr eigentlich stornieren?
2: Wenn tatsächlich mein Hotel vom Waldbrand zerstört wurde, dann kann der Veranstalter die Leistung nicht erfüllen und ich kann selbstverständlich eine Umbuchung versuchen. Das gilt auch, wenn beispielsweise unmittelbar neben dem Hotel der Waldbrand wütet und dadurch meine Urlaubsfreude oder meine sichere Urlaubsunterkunft gefährdet ist.
1: Bei Zweifeln und Fragen am besten immer gleich Kontakt mit dem Reiseanbieter aufnehmen, der Rat des Konsumentenschützers. In den USA stecken sich immer mehr Menschen mit Masern an, die Info der Gesundheitsbehörde CDC heute. Heuer hat sie bislang schon über 2300 Masernfälle registriert, so viele waren es zuletzt vor 35 Jahren. Die Krankheit hat in den USA eigentlich seit dem Jahr 2000 als ausgerottet gegolten. In Österreich bekommen immer mehr Menschen Pflegegeld. Über 508.000 sind es inzwischen. Das sind um 1,5% mehr als noch vor einem Jahr. Je nach Pflegestufe gibt es beim Pflegegeld zwischen 206 bis 2.200 Euro im Monat. Ungewöhnlicher Einsatz gestern für die Bergrettung Spital am Pyhren. Die Helfer mussten einen Hund vom Seespitz retten. Ein Urlauberpaar aus Luxemburg war mit seinen 4 Hunden dort wandern. Beim Abstieg ist einer der Hunde gestürzt und hat sich am Sprunggelenk verletzt, konnte nicht mehr weiter. Die Bergretter haben Tiere und Besitzer gut vom Berg gebracht. Der verletzte Hund wurde in eine Tierklinik gebracht.
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1: Im Westen gibt es jetzt immer öfter Regen und Gewitter, im Rest des Landes ist es trocken. Morgen aber dann breiten sich Regen und Gewitter über fast ganz Österreich aus. Speziell in den Bergen und auch im Süden sind da kräftige Schauer und Gewitter möglich. Trocken bleibt es am ehesten im Weinviertel oder im Seewinkel. Die Temperaturen je nach Wolken und Gewitter zwischen 21 bis 28 Grad, im Osten sind sogar bis zu 33 Grad möglich.
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4: Ich verspreche euch, diese Playlist jetzt, die wird euch durstig machen. Bei den Rolling Stones müssen wir sowieso auf die Stones, auf uns, auf wen sie uns trinken. Bei Josh gibt's Espresso und Chianti, das passt gut, auch so um kurz nach 5. Und wenn ihr bei The Flames dann Durst bekommt, ja, ich weiß auch nicht, das ist so eine Werbung von damals, die hat sich irgendwie festgesessen im Ohr. Schönen Samstag.

0: 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Feel Good Wochenende. Und jetzt gibt's noch eine extra Portion Gutes für euch.
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0: Spinat ist ja gesund fürs Herz, das ist bekannt. Aber Julia, jetzt wird's wortwörtlich. Denn es könnte ausgerechnet Spinat dabei helfen, geschädigtes Herzgewebe zu reparieren.
2: Es klingt fast unglaublich, ist aber echte Forschung. Wissenschaftler nutzen die feinen Blattadern von Spinat als natürliches Gerüst, auf dem menschliche Herzzellen wachsen können. Ziel ist es, künftig Herzgewebe zu entwickeln, das nach einem Herzinfarkt beschädigte Bereiche unterstützen oder sogar reparieren könnte.
0: Ja, das wäre ein riesiger Fortschritt für viele Menschen. Wie weit ist die Forschung denn schon?
2: Noch ist das Ganze nicht im klinischen Einsatz. Neue Studien zeigen aber, dass sich diese Spinatgerüste gut für die Gewebezüge

0: für die regenerative Medizin. Ein schönes Beispiel wirklich dafür, dass die besten Ideen manchmal direkt aus der Natur kommen.
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Down Under, Man at Work für euch an diesem Samstagnachmittag im Feel-Good-Wochenende auf Radio Grün-Weiß. Und eine ist auch fleißig auf Tour, nämlich Ina Regen. Und sie macht Gott sei Dank auch in der Steiermark-Station. Im November ist es soweit im Grazer Orpheum. Was ich weiß, gibt es nur mehr Restkarten. Aber schauen wir mal, was euch da erwartet beim Konzert. Für all jene, die jetzt noch schnell das Handy zücken und Karten kaufen möchten. Wir sprechen mit Ina Regen in dieser Stunde noch.

0: schönen Samstagnachmittag hier im Radio Grün-Weiß. Feel Good Wochenende. Ja, und seit April gibt's neue Musik von Ina Regen. Da hat sie nämlich ihr Album Revolution der Liebeslieder herausgebracht. Und mit der neuen Musik im Gepäck gibt's wieder zahlreiche Auftritte im restlichen Jahr.
1: Ich bin jetzt den Sommer über immer wieder auf einzelnen Konzerten unterwegs und dann vor allem im November mit der Revolution der Liebeslieder auf Tour. Da sind wir in ganz Österreich unterwegs. Wir kommen auch in die Steiermark und spielen im Orpheum in Graz.
0: Am 18. November wird es soweit sein und im Orpheum zu spielen ist immer wieder etwas ganz Besonderes, erzählt uns Ina Regen.
1: Also man spürt einfach diese Tradition und dieses viele Leben, das da in den Samtpölstern eingespeichert ist, so quasi. Es ist eine fantastische Location, auch so, wenn man dann Backstage kommt und in diese Crewküche, man wird dort immer so herzlich willkommen geheißen, also da steht einfach Gastfreundschaft ganz, ganz weit oben und das ist einfach so ein schönes Gefühl und ja, also das Orpheum oder generell Graz ist immer ein Highlight unseres Tourkalenders.
0: Ein Highlight, ganz bestimmt auch für die Fans. Und wer jetzt noch mit dabei sein will beim Konzert im Grazer Orpheum von Ina Regen, der muss schnell sein. Es gibt nämlich nur noch ein paar Restkarten. Ja, und jetzt einmal neue Musik von ihr. Ein ganz besonderes Herzenslied auch von mir. Marmeladenglas-Moment.

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1: Im Studio Sophie Weinhandl. In Bregenz haben heute Mittag Polizisten bei einem Einsatz wegen gefährlicher Drohung Schüsse abgegeben. Der tatverdächtige Mann und ein Polizist sind verletzt worden. Bei dem Einsatz ist auch die Kobra hinzugezogen worden. Nähere Infos gibt die Vorarlberger Polizei am Abend noch bekannt. Frankreich und Spanien erleben derzeit Waldbrände, wie es sie noch nie gegeben hat. Hunderttausende Menschen haben vor den Feuern schon flüchten müssen. Darunter auch viele Touristen, denn die Feuer wüten zum Teil in beliebten Urlaubsgegenden. Viele Österreicherinnen und Österreicher, die einen Urlaub in diesen Regionen geplant haben, sind nun verunsichert. Wir haben bei Konsumentenschützer Gernot Fieber von der Arbeiterkammer nachgefragt, was ich als Urlauber in dieser Situation tun kann.
2: Also wenn ich befürchte, dass mein Reiseziel von einem Waldbrand betroffen ist, Kontaktaufnahme mit dem Reiseveranstalter, eventuell auch im Reisebüro nachfragen. Ein vernünftiger und seriöser Reiseanbieter wird mich nicht in eine Region reisen lassen, die mit einem Waldbrand die Urlaubsfreude schmälert.
1: Gibt es eine offizielle Reisewarnung des Außenministeriums, kann eine Pauschalreise auf alle Fälle kostenlos storniert werden. Der Wiener Wirtschaftskammerpräsident Walter Ruck ist nicht mehr ÖVP-Mitglied. Die Partei hat ihn gestern Abend ausgeschlossen. Ruck soll abfällig über Frauen und andere Wirtschaftsvertreter gesprochen haben. Ruck selbst zieht eine Kampagne gegen ihn und überlegt, gegen die Entscheidung zu berufen. Er will deswegen auch weiter Wiener Wirtschaftskammer und Wirtschaftsbund Obmann bleiben. Solange der Wirtschaftsbund Ruck nicht das Misstrauen ausspricht, kann er im Amt bleiben. Und beim Qualifying zum großen Preis von Ungarn in der Formel 1 hat sich Lando Norris die Pole Position gesichert. Der Brite setzt sich vor seinem Landsmann Lewis Hamilton im Ferrari durch. Auf Platz 3 landet der zweite Ferrari von Charles Leclerc. Nur von Platz 4 aus geht der WM-führende Kimi Antonelli morgen ins Rennen. Start am Hungaroring ist morgen um 15 Uhr.
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3: Im Westen gibt es jetzt immer öfter Regen und Gewitter, im Rest des Landes ist es trocken. Morgen aber dann breiten sich Regen und Gewitter über fast ganz Österreich aus. Speziell in den Bergen und auch im Süden sind da kräftige Schauer und Gewitter möglich. Trocken bleibt es am ehesten im Weinviertel oder im Seewinkel. Die Temperaturen je nach Wolken und Gewitter zwischen 21 bis 28 Grad, im Osten sind sogar bis zu 33 Grad möglich.
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5: Ja, es heißt ja, Reden ist Silber, Schweigen ist Gold und Musik hören, würde sagen, das ist Platin. Von der gibt es natürlich auch in dieser Stunde mehr als genug. Billie Eilish mit dabei, die Nockies und Right Said Fred, der hat schon recht.

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0: typischer Laurenz Nikolaus Sound. Würde ich sofort herauskennen unter, weiß ich nicht, 100 Songs. Das war Hit-Tipp Nummer 1, Laurenz Nikolaus und Kalifornien hier im Radio Grün-Weiß Hitvoting. Wir machen jetzt eine klitzekleine Pause und dann geht's schon mit Platz Nummer 7 weiter. Also bleibt dran.
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0: Ich bin Karin Feiler und ich bin nach wie vor eure Gastgeberin hier im Radio Grün-Weiß Hitvoting. Und ich versuche ja immer, dass ich es möglichst spannend mache. Aber jetzt geht's gerade gar nicht. Platz Nummer 7 ist nämlich derselbe Platz Nummer 7 wie schon in der Vorwoche. Und zwar Solarkreis und Turniertänzer.
8: Hey, das ist Arsch von Solarkreis. Und jetzt gibt's wieder einen coolen Titel auf Radio Grün-Weiß. Der neue von uns und der heißt Turniertänzer.
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0: Ja, schade, dass Marc Ehrengroß nicht da ist. Ich weiß nämlich, er ist großer Fan von diesem Song. Solarkreis und Turniertänzer aktuell auf Platz 7 hier im Radio Grün-Weiß Hitvoting. Und in der letzten Woche haben wir den Song Sweet Tequila Sunrise von Stadtpoet als Hit-Tipp vorgestellt. Und der Song, der hat es prompt von 0 auf Platz 6 geschafft. Wirklich ein cooler Song, der perfekt zum Sommer passt.
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0: zu einem chilligen Samstagabend, finde ich. Ja? Stadtpoet und Sweet Tequila Sunrise. Wenn euch dieser Song gefällt, dann bitte abstimmen und Herzerl verteilen unter groen-weiß.at/hitvoting oder über die Radio Grün-Weiß App, weil ihr stellt das Ranking und die Playlist für den Samstagabend hier auf Radio Grün-Weiß zusammen. Also es liegt wirklich in eurer Macht, in euren Händen. Und wir kommen jetzt schon zu Hit-Tipp Nummer 2. Und ich schaue gerade auf die Uhr. Ja, geht schon. Also um diese Zeit hören hoffentlich nicht so viele kleine Kinder zu. Jetzt machen wir nämlich ein bisschen Dirty Talk. Zumindest, wenn es nach Nordwand geht.
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0: Dirty Talk von Nordwand. Hit-Tipp Nummer 2 hier im Radio Grün-Weiß Hitvoting am Samstagabend. Und wir machen schon mit Platz Nummer 5 weiter. Und auch hier gibt es tatsächlich keine große Überraschung oder viel Neues. Kerstin Ott war nämlich in der letzten Woche auf Platz 5 und ist es auch in dieser Woche. Viel Spaß jetzt mit 1000-mal Nein.
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3: Hallo, hier ist Kerstin Ott und ich wünsche euch ganz viel Spaß mit meiner Musik auf Radio Grün-Weiß.

0: Wenn ihr Kerstin Ott in der nächsten Woche wieder ein bisschen weiter vorne haben wollt im Radio Grün-Weiß Hit Voting, dann müsst ihr nicht tausendmal Nein, sondern tausendmal Ja sagen und eben ganz, ganz viele Herzerl unter grün-weiß.at/hitvoting vergeben. Jetzt sage ich euch, ist die Überraschung ein bisschen größer auf Platz 4. Da ist nämlich in dieser Woche Platz 1 der letzten Woche und zwar Semino Rossi mit Wahnsinn oder Liebe. Er ist tatsächlich einige Plätze hinuntergerutscht. Wie gesagt, letzte Woche hat er sich ja die Goldmedaille gesichert. In dieser Woche ist es eben nur Blech geworden.
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3: Ist das

0: Ja, ich weiß nicht, ob man das jetzt so sagen darf oder ob das jetzt vielleicht ein bisschen gemein ist, aber für Argentinien läuft es aktuell nicht so berauschend. Semino Rossi hat ja die Goldmedaille abgegeben und rangiert aktuell auf Platz 4 hier im Radio Gründerweis Hitvoting. Und die Fußballnationalmannschaft von Argentinien, die hat sich ja im WM-Finale gegen Spanien geschlagen geben müssen. Naja, nichtsdestotrotz machen wir jetzt hier auf Radio Grün-Weiß mit Hit-Tipp Nummer 3 weiter. Und der kommt aus der Steiermark. Klingt zwar überhaupt nicht so, weil die liebe Anna-Sophie ja auf Englisch singt. Ja, und auch wenn der Song Baby So Cold vom Vibe her fast wie ein Werbesong für eine eiskalte Cola am Strand klingt, steckt ein bisschen mehr dahinter und auch ein bisschen eine andere Bedeutung. Der Song handelt nämlich von jemandem, der einem unglaublich viel bedeutet, dich aber nie ganz an sich herankommen lässt, weil er noch mit seiner Vergangenheit kämpft. Und wie die liebe Anna-Sophie das musikalisch umgesetzt hat, das hören wir uns jetzt an. Viel Spaß!
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0: Sophie weiß einfach, wie man Radionummern produziert. Klingt wirklich wieder richtig, richtig cool und um es ein bisschen jugendsprachlich auszudrücken, klingt sehr fresh. Ja, und wir machen jetzt schon mit Platz Nummer 3 weiter und den müssen sich eigentlich zwei Herren teilen, und zwar Andreas Gabalier und Pietro Basile. Die haben nämlich gemeinsam den Song Una Canzone per te aufgenommen. In der letzten Woche waren sie noch auf Platz 2, in dieser Woche aber ein bisschen abgerutscht, und zwar auf Platz 3. Und der liebe Andreas Gabalier, der hat ja bei Pietro Basile angefragt, ob man nicht zusammen eine Nummer machen möchte. Er hat nämlich auf TikTok den Song Gianna von Pietro Basile gesehen und war wirklich ja total begeistert und hat dann ganz einfach bei Pietro Basile angefragt. Und der war zum Glück auch gleich Feuer und Flamme.
1: Wir produzieren in Berlin im selben Studio. Mein Produzent Matthias Roska hat gemeint, Pietro Basile ist im Haus. Weißt du noch der Song mit Gianna? Sag ich, ja, cool. Sag ich, schau, dass du mir seine Nummer organisierst und dann fragen. Und dann haben wir ein Lied geschrieben.
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Also ich bin ja Pietro Basile-Fan seit der ersten Stunde, kann man sagen. Also seit er eben auf TikTok da seine Gianna-Videos veröffentlicht hat. Jetzt hat sich aber auch Andreas Gabalier wieder mehr in mein Herz gesungen. Das waren sie gemeinsam, eben Andreas Gabalier und Pietro Basile mit Una Canzone per te, aktuell auf Platz 3 hier im Radio Grün-Weiß Hitvoting. Und ihr habt es ja in der Hand, ihr könnt abstimmen. Das Voting, das läuft dann ab 20 Uhr, also gleich im Anschluss an die Sendung. Ihr könnt abstimmen unter grün-weiß.at/hitvoting oder ganz einfach über die Radio Grün-Weiß App. Und fleißig abgestimmt habt ihr in dieser Woche auch wieder für Charlene. Sie ist nämlich wieder einen Platz nach oben geklettert und ist aktuell auf Platz

0: Genau so klingt das Radio Grün-Weiß Hit Voting am Samstagabend. Das war jetzt Charlene mit Du willst es doch auch, aktuell eben auf Platz 2. Ja, und es wird spannend. Gleich verrate ich euch nämlich, wer aktuell auf dem Thron ist und wer eben auf Platz 1 hier im Radio Grün-Weiß Hit Voting ist. Davor gibt's aber noch eine, ja, wirklich eine kleine Pause.
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0: Ich glaube, ein schöneres Geburtstagsgeschenk kann man Stefanie Hertl gar nicht machen. An dieser Stelle einmal, liebe Stefanie Hertl, alles Gute zum heutigen 47. Geburtstag. Und deine Fans haben dich wirklich ganz nach oben gewotet, also nicht nur dich allein, sondern eben die Band More Than Words. Und da ist sie ja gemeinsam mit ihrer Tochter Johanna und ihrem Ehemann Lenny. Und ihr habt es tatsächlich geschafft. More Than Words ist mit dem Song Today is a Good Day direkt von 0 auf Platz 1 geschossen. Somit eben auch unser Neueinsteiger der Woche. Und jetzt viel Spaß mit unserem aktuellen Platz 1.
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a good day für Stefanie Hertl, heute definitiv im zweifachen Sinn. Einerseits hat sie ja heute Geburtstag und andererseits ist sie auch die Siegerin in unserem Radio Grün-Weiß Hit-Voting und zwar mit ihrer Band More Than Words. Das war eben unsere, ja quasi unsere Siegersingle Today is a good day. Und das war's auch mit dem Radio Grün-Weiß Hit-Voting am Samstag, den 25. Juli 2026. Ich bin Karin Feiler und sage vielen herzlichen Dank fürs Zuhören und dabei sein. Nächste Woche ist hoffentlich dann auch Marc Ehrengroß wieder an meiner Seite. Bis zum nächsten Mal. Tschüss, ciao und Baba.

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1: Im Studio Helene Feichtenhofer. Am Montag will die Regierung im Sommerministerrat ihre Reformpläne für den Wehrdienst vorstellen und auch die Pläne zum Social-Media-Verbot. Bei letzterem sind sich ÖVP, SPÖ und NEOS einig. Bei der Wehrpflicht dagegen wird auch dieses Wochenende noch kräftig verhandelt, um am Montag ein Konzept vorstellen zu können. Immer mehr Österreicherinnen und Österreicher machen sich selbstständig. In diesem Jahr sind bislang schon fast 22.000 Unternehmen neu gegründet worden. Die meisten neuen Betriebe sind in den Sparten Gewerbe und Handwerk bzw. im Bereich Information und Beratung entstanden. Was dabei auffällt, die Gründerinnen und Gründer in Österreich werden auch immer jünger. Auf die Frage, warum sich die Menschen selbstständig machen, sagen die meisten, dass sie ihr eigener Chef sein wollen bzw. dass sie sich ihre Zeit flexibler gestalten wollen. Das Land Niederösterreich startet mit dem European Severe Storms Laboratory in Wiener Neustadt ein Projekt für ein mobiles Wetterradar. Das soll helfen, extreme Wetterereignisse in Zukunft schneller und präziser zu erfassen, damit Behörden dann im Ernstfall schneller vor Gefahren warnen können. In der Stadt Salzburg werden wieder gebrauchte Schulsachen gesammelt, von Schultaschen über Rucksäcke bis hin zu Federschachteln oder Linealen und Zirkeln. Wenn die Sachen noch gut erhalten sind und nicht mehr gebraucht werden, können sie im Shoppingcenter am Salzburger Hauptbahnhof gespendet werden. Am 11. September werden die Sachen dann bei der Schulsachenbörse weitergegeben.
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1: Im Studio Helene Feichtenhofer. Am Montag will die Regierung im Sommerministerrat ihre Reformpläne für den Wehrdienst vorstellen und auch die Pläne zum Social-Media-Verbot. Bei letzterem sind sich ÖVP, SPÖ und NEOS einig. Bei der Wehrpflicht dagegen wird auch dieses Wochenende noch kräftig verhandelt, um am Montag ein Konzept vorstellen zu können. Immer mehr Österreicherinnen und Österreicher machen sich selbstständig. In diesem Jahr sind bislang schon fast 22.000 Unternehmen neu gegründet worden. Die meisten neuen Betriebe sind in den Sparten Gewerbe und Handwerk bzw. im Bereich Information und Beratung entstanden. Was dabei auffällt, die Gründerinnen und Gründer in Österreich werden auch immer jünger. Auf die Frage, warum sich die Menschen selbstständig machen, sagen die meisten, dass sie ihr eigener Chef sein wollen bzw. dass sie sich ihre Zeit flexibler gestalten wollen. Das Land Niederösterreich startet mit dem European Severe Storms Laboratory in Wiener Neustadt ein Projekt für ein mobiles Wetterradar. Das soll helfen, extreme Wetterereignisse in Zukunft schneller und präziser zu erfassen, damit Behörden dann im Ernstfall schneller vor Gefahren warnen können. In der Stadt Salzburg werden wieder gebrauchte Schulsachen gesammelt, von Schultaschen über Rucksäcke bis hin zu Federschachteln oder Linealen und Zirkeln. Wenn die Sachen noch gut erhalten sind und nicht mehr gebraucht werden, können sie im Shoppingcenter am Salzburger Hauptbahnhof gespendet werden. Am 11. September werden die Sachen dann bei der Schulsachenbörse weitergegeben.
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